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0: so viele Stimmen heute.
1: Ja, wir sind heute zu fünft. Gab es das schon mal?
0: Nee, ich glaube, das ist der Rekord.
2: Ich glaube, bei dem ersten Mal waren wir vier, ja.
1: Und heute ist das einmonatige Jubiläum von der Morning Show. Vier?
2: Stimmt, heute ist das vierte Mal.
1: Nummer vier.
3: Wer ist denn alles da?
2: Hallo, ich bin Eddie.
0: Hallo, hier ist auch die Lina.
4: Die Stimme, die ihr jetzt hört, gehört zu David.
5: Und Nelly. Ich bin das erste Mal da. Juhu.
2: Und Chris.
3: Ah ja, Chris.
2: Okay. Dann haben wir das auch geklärt. Es ist so halbwegs sonnig draußen und wir haben alle Musik mitgebracht und was haben wir sonst noch mitgebracht? Wir haben Croissants.
0: Es wurde hier schon so fleißig gekrümelt, dass wir sogar schon staubsaugen mussten.
2: Ja, und wir müssen nachher nochmal staubsaugen.
0: Ja.
2: Lina, was hast du mit?
0: Also ich habe heute eine Überraschung mit und eigentlich habe ich halt an Patrick gedacht, weil Patrick hatte das letzte Mal sich so ganz viel Mühe gegeben und extra Granola geröstet und hergestellt und dann auch verbrannte Stücke aussortiert und hat sich jedenfalls ganz viel Mühe gegeben und dann dachte ich, okay, das möchte ich auch mal machen und dann hat es mich überkommen gestern Nacht und ich habe so... Na, im Prinzip ist es, könnte es auch ein Brei sein, aber der ist in einer anderen Form. Der nennt sich jetzt Raw Cake. Und da sind lauter Nüsse und Samen und zerkleinerte Datteln und sowas drin und eine Creme aus Cashew-Mousse. Und ich glaube, der wird richtig fein, aber auch mächtig.
1: Ich freue mich richtig doll.
3: Glaubst du, Patrick hört zu?
0: Ja, hallo lieber Patrick. Ach so. Jedes Stück Raw Cake, was wir essen, geht auch an dich.
2: Und wenn ihr sonst mit uns Kontakt aufnehmen wollt, dann wir haben einen Chatroom.
0: Ja, kommt in den Chat.
2: Wo wir uns freuen, wenn ihr was schreibt. Genau, ist auf der Website oben. Nächster Track?
5: Ja, nächster Track ist Charlie XCX Detonate. Den habe ich letztens wieder entdeckt und der ist so schön.
2: Und der erste war The Brian James Jonestown Massacre mit Anemone.

0: Mach du ruhig.
1: Guten Morgen auch an Serious Topic und JD Flex.
0: Ja, schaut nach Dänemark und was macht ihr gerade? Esst ihr gerade auch was? Weil wir essen gerade den leckeren Raw Cake. Beziehungsweise ich habe noch nicht probiert. Ich sag noch nicht lecker.
2: Ich habe gerade probiert.
0: Raw.
2: Es ist super lecker.
0: Geil.
2: Ja, das ist auch. Es schmeckt sehr nährstoffreich, aber trotzdem ja, mega lecker.
3: Es ist auf jeden Fall eine Bombe. Also es ist halt, glaube ich, als würde man so 10 Energieriegel komprimiert in einem Stück essen, weil da sind halt nur so Ballaststoffe und Nüsse und
0: Ballaststoffe.
3: Ballaststoffe und Samen und Kerne und getrocknete Früchte. Da ist halt so kein Zucker drin, ne? Aber es ist trotzdem richtig sweet.
2: Ja.
0: Richtig sweet.
2: Ich glaube, das ist genau das, was unsere Körper jetzt brauchen, Samstagmorgen.
1: Und Musik.
0: Okay. Yes. Cue.

0: Wir haben rege Beteiligung an unserem Chat. Und zwar gibt es Ei, Kaffee und Avocado-Brot zum Frühstück. Und Avocado.
1: Hat jemand ein Abo?
0: Und das andere Frühstück besteht aus Brühkaffee in der DB. Was will man mehr am Samstagmorgen? Grüße gehen auf jeden Fall raus an Johanna, die gerade im Zug sitzt.
2: A.k.a. J.D. Flex.
3: J.D. Flex. Und hier wurde im Container wurde der Raw Cake verköstigt.
4: Geschlachtet.
3: Und das Feedback war, glaube ich, richtig gut, oder? Wie fandet ihr es so?
0: Ja, ich fand es sehr, sehr lecker. Wir haben in der Zwischenzeit auch drüber gesprochen, wie aufopferungsvoll Leute mitten in der Nacht noch Sachen fürs Frühstück machen. Weil Lina für uns diesen Kuchen gemacht hat, mitten in der Nacht.
4: Ja, nachts 2:30.
3: 2:30.
0: Wow. Und dann ist mir eingefallen, dass ich mal um 4 Uhr nach dem Feiern noch einen Hefeteig gemacht habe, damit ich Bagels machen kann für meine WG. Habt ihr auch schon mal sowas gemacht? Schreibt es in den Chat.
3: Und sonst war das große Thema hier der iPod Classic, der ausgepackt wurde von David. David, ja. Vielleicht willst du kurz erzählen, wo hast du den denn her?
5: eBay. Die sind auch mittlerweile...
3: And how much did you pay?
5: Ja, die sind wieder teurer geworden, glaube ich.
3: Weil
5: die
3: so das habe ich mir nämlich gedacht.
5: Wie viel? Nicht ganz 50 Euro jetzt.
4: Aber das geht doch voll.
5: Ja, da sind 60 Gigabyte drauf. Okay. Der hält irgendwie einen Tag lang immer noch, obwohl der mittlerweile wahrscheinlich 15 Jahre alt ist oder so.
3: Ey, Leute hören wieder Radio. Leute machen wieder MP3s auf iPods.
5: Ja, ich glaube, man kann Radio mit dem hören, tatsächlich.
4: Also ich habe meinen seit 12 Jahren und der hält auch richtig gut. Und dann bin ich durch Zufall noch an einen Backup iPod gekommen. Also ich habe sogar zwei von diesen Festplatten-ähnlichen gigantischen Riegeln, aber ich mag die auch total gerne.
3: Ja, manche Leute haben kein iPod, manche Leute haben ein Backup.
4: Sorry.
3: Nein, ich freue mich für dich.
4: Ich kann ihn dir vielleicht mal ausleihen.
3: Voll gerne.
4: Ah ja, Tracks an.
0: Was war das gerade für ein wunderschöner Track, David?
5: Ja, wir können von hinten nach vorne aufräumen. Das war What You Building von Pat. Das habe ich locker vor 5-6 Jahren einfach mal, als ich so das erste Mal bei Bandcamp rumgestöbert habe, gefunden. Und das war dann das einzige Lied, was ich für viele Jahre da gekauft hatte. Und irgendwie jedes Mal, wenn so ein bisschen zu früh im Jahr so die ersten Frühlingsgefühle kommen, weil die Sonne mal kurz rausschaut, ist so... dass so Fake-Frühlingsgefühle kommen quasi, dann hole ich irgendwie diesen Song raus, weil, weiß nicht, der hat irgendwie was von so einem kalten Wintermorgen, wo die Sonne schon scheint.
0: Bisschen wie heute, aber ich würde sagen, Ende Februar ist fast keine Fake-Frühlingsgefühle mehr, das sind eigentlich schon fast richtige.
5: Ja. Ist aber auch nicht das erste Mal, dass ich den höre dieses Jahr.
0: Ich habe auch einen Frühlingssong dabei. Und ich würde den jetzt spielen.
5: Den sollten wir auf jeden Fall hören. Wollen wir noch sagen, was davor lief?
0: Ach so, voll.
5: Wir können das ja kurz. Auf jeden Fall vor What You Building lief noch Dreamcast.
4: Ja, Dreamcast. Mo habe ich gespielt. Der liebe Davin, den mag ich doch so sehr. Jetzt ist auch ein neues Album von ihm rausgekommen. Molly's Son, so ein bisschen an seine Mama gewidmet. Kann ich auch sehr empfehlen.
1: Und davor Massive Attack mit Daydreaming.
0: Und letzte Woche ist das neue Album von Erika de Kassier rausgekommen. Juhu! Beste Nachricht der Woche für mich auf jeden Fall. Und es gibt einen Song mit Blood Orange, Twice. Und den spiele ich jetzt mal. Viel Spaß!
1: Okay, wir müssen zwischenreden, weil wir...
4: Technical Issues. Mir ist das ehrlich gesagt auch schon aufgefallen, gleich mal hier konstruktive Kritik an unserer eigenen Morning-Sendung, dass, wenn man sich die später anhört, doch öfters so Leerpausen mit drin sind und ich dann immer denke so, beim Machen haben wir die halt überhaupt nicht realisiert und dann hört man die und denkt sich so, was haben wir die ganze Zeit gemacht, bis man dann irgendwann mal auf Play drückt, so.
5: Vielleicht Krümel aufgesaugt.
4: Ja.
1: Wollen wir können auch jetzt kurz ambiente Staubsaugergeräusche machen.
4: Oh nein, das wäre gemein.
1: Oder machst du jetzt was, Chris? Okay, Chris macht was.

0: Okay, nach kurzen technischen Schwierigkeiten und zwei mega schönen Songs dazwischen ist jetzt Erika de Cassier fertig. Was haben wir denn gespielt? Was lief denn?
1: Also, es lief.
2: Is this on?
0: Jetzt.
2: Von Crumb, glaube ich, französisch, Le Temple Volant.
3: Dann habe ich Jasmine Lacey gespielt mit Late Night People. So habe ich mich gestern Abend gefühlt. Gestern waren wir so richtige Late Night People. Nicht mehr im Oma-Modus, sondern mal so ein bisschen Late Night People.
2: Ich glaube, um 2:30 ein Raw Cake machen, das qualifiziert dich als Late Night Person.
0: Absolut.
4: Yeah. Vielleicht sogar als Late Night Oma auf eine Art, um die Uhrzeit zu backen.
3: Oh yeah, das ist eigentlich der beste Zustand. Eine Late Night Oma.
4: Würde ich auch sagen.
3: That's my thing.
4: Beneidenswert.
2: Jetzt wollte ich gerade sagen, Shots fired, aber anscheinend war es ein Kompliment.
4: Das war auf jeden Fall ein Kompliment.
3: War ein Kompliment für mich, ja.

0: Analoger
1: Backspin. Falscher Song jetzt, aber Erika de Casier.

0: wollen wir mehrere?
1: Ich möchte an dieser Stelle einmal den Banks grüßen, der gerade aus Kölle zuhört beim Aufräumen. Ich wünsche dir, dass du vielleicht irgendwas, was du seit langem schon suchst, jetzt beim Aufräumen in der letzten Ecke wiederfindest. Alaaf.
2: Alaaf.

0: Was haben wir gerade gehört?
1: Wir haben gehört Spring is Coming with a Strawberry in the Mouth von Opering Theater.
0: Das klang echt genau so. mir ist gerade eingefallen, als ich kurz draußen war. Ich wollte noch eine... Oh, da kommt der nächste Track. Alle, können wir ja laufen lassen.
2: Der nächste Track.
0: Ich muss eine Warnung aussprechen an alle Leipziger und Leipzigerinnen in vor allem Anger-Krottendorf. Auf dem Weg hierher habe ich wie immer in jede zu verschenken Kiste geschaut, was ich so finde. Und am Wegesrand hat etwas besonders meine Aufmerksamkeit erhascht. Das war ein Terrarium mit zerbrochenem Glas, ein relativ kleines, unscheinbares Terrarium. Und das war komplett gefüllt mit Spinnenweben, aber das Glas war halt zersplittert. Und ja, ich bitte euch alle heute vielleicht eure Fenster geschlossen zu halten, weil eventuell eine sehr gefährliche Haustierspinne, Killer-Haustierspinne durch die Straßen wandert und die Sonne genießt. Und sobald es wieder dunkel wird, sucht die sich vielleicht dann irgendwo ein Plätzchen. Also ja, nur dass ihr Bescheid wisst. Keine Plätzchen backen heute.
2: Vielleicht sucht ihr irgendwer eine neue Spinne.
0: Achso ja, wenn ihr eine wollt, dann ist jetzt die Möglichkeit, vielleicht eine Falle aufzustellen.
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0: Okay. Wir sind ein bisschen geschiftet auf höheres Tempo. Geil.
1: Ja.
0: Wie ist das denn passiert? Lang,
2: naja, Bendix sitzt gerade in Schockstarre auf dem Bett. Banks sitzt in Schockstarre auf dem Bett und das wollten wir ein bisschen ändern.
1: Oder sitzt er nicht auf der Banks?
2: Ich schätze, vielleicht mittlerweile.
1: Checks ansagen?
2: Jo. Ich glaube, Lelly, willst du erstmal sagen, was du gespielt hast zuletzt? Also es lief noch aus Versehen ein Song.
1: Von es Jace liefen und ganz viele Sachen, ja, oder?
3: Wow. Es lief Mohnblumen von Jace und Dexter. Und dann kam Chris mit dem Temposhift.
0: Ja, it was me. Okay, U96 Club Bizarre, haben wir schon festgestellt. Legendary. Intro, Outro, Peak Time, einfach gutes Material.
2: Geil.
1: Dann haben wir von New Balance Secret Portraits gehört. Das war der Drum Bass Track gerade eben. Und gerade Aquarius und Tyler.
4: Ja, genau, mit Bring Me Down. Bisschen Wale sind mit dabei. Liquid Drum and Bass on its best.
0: Und die Breakbeats haben auch die Wolkendecke aufgebreakt.
2: Ja, jetzt kommt so richtig die Sonne raus. Wir haben einen Sphere Radio Container in Anger-Krotendorf.
0: Here I see.
1: Wir haben auch noch ganz viele andere Tracks davor nicht angesagt, sehe ich gerade, aber. Ach, die Tracklists sind ja immer oben, wir sind vorbildlich, wir schreiben Tracklists und sie kommen auf die Website und in die Soundcloud-Beschreibung.
2: Followers on Soundcloud.
1: Yeah. Ja, und wir hatten ja eigentlich den Februar als Probemonat für diese Morning Show gedacht.
2: Bestanden auch, würde ich sagen.
1: Bestanden, das heißt, ihr werdet uns auch in den nächsten... David macht. Wir werden uns auch in den nächsten Monaten hoffentlich weiterhören. Also im März auf jeden Fall. Es wird vielleicht noch andere Morningshow-Formate geben. Stay tuned.
2: Achso, ich sah noch, was als nächstes kommt. Als nächstes spielen wir Susumu Yokota, kleine Sampling-Legende aus Japan. Der Song heißt Music.

0: Hallo Leute, wir sind im letzten Quartal von unseren 2 Stunden angekommen.
1: Und die Hälfte des Teams hat den Container verlassen und sammelt jetzt Müll auf dem Rasen.
2: Vielleicht finden sie auch eine Vogelspinne.
0: Die Sonne scheint, ich verstehe schon ein bisschen. Wobei, Müll aufsammeln hätte ich nicht so Lust. Ich höre auch gern die Mucke hier einfach an.
2: Ja.
0: Was läuft denn gerade, Chris?
1: Jetzt gerade läuft Passion von Gut Decor Naked Mix.
0: Super gut.
1: Ja, ich meine, manche Menschen spielen die Musik und manche Menschen räumen den Müll auf. So ist hier die Arbeitsteilung bei Sphere.
0: Ich meine, wir müssen uns auch langsam ready machen für die aufkommende Containersaison. Bald geht's ja hier wieder los und wir machen Programm am Wochenende. Und dafür muss die Wiese natürlich sauber sein, damit sich hier alle wieder hinsetzen können. Also seid gespannt, Leute.
2: Freut euch auf einen müllfreien Rasen.
0: Ja.
1: Ich habe auf jeden Fall
0: das sonst noch?
1: Genau solche Musik in einem sommerlichen Setting hier am Container ist doch lecker.

0: kleiner Shoutout an meine Schwester, die aus Erfurt eingeschaltet ist.
1: Hallo, guten Morgen.
2: Hey, auch noch Shoutouts an meine Mumsi. Vielleicht hat die auch eingeschaltet.
1: Die ist auch da.
2: Ja.

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Jo, jo. Willkommen. Check, check, check. Jo, jo. Wir kommen zum Ende der Sendung und ich spiele noch einen Track von mir. Schön, dass ihr zugehört habt und bis zum nächsten Mal bei

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